0: Ist nicht mehr richtig spätsommerlich warmes Wetter. Der ganze Spätsommer, der tummelt sich noch weiterhin in Richtung Spanien, teilweise auch Frankreich. Aber wir sehen trotzdem auch, der ist jetzt nicht so wahnsinnig weit weg. Das heißt, wir bekommen jetzt auch nicht so diese herbstlichen Temperaturen, wo man sich dann mal zu Hause bei richtig wolkigem Wetter und Regen einmummeln möchte. Also man kann durchaus noch mal nach draußen gehen. Die Temperaturen sind doch immer noch, würde ich mal sagen, für die allermeisten in einem recht angenehmen Bereich. Heute Nacht ist es jetzt meistens mal sternenklar oder nur locker bewölkt. Im Laufe der Nacht kommt dann aber ein bisschen mehr Bewölkung von Nordwesten herein. Und es geht aber trocken weiter. Die Temperaturen sinken dann auf 15 bis 10 Grad. Morgen Vormittag ist es dann nicht ganz so sonnig. Also da müssen sich die Sonnenstrahlen schon schwer durch die Wolken kämpfen. Im Süden schaffen sie es, wie gesagt, ein bisschen besser. Ganz nach Norden hin einzelne Tropfen möglich, meistens aber grau in grau. Am Nachmittag schafft es die Sonne dann ein bisschen besser, auch weiter nach Norden hin mal durch die Sonne, durch die Wolken hindurchzukommen. Es bleibt dann auch meist trocken. Und die Temperaturen steigen dann letztendlich auf 20 bis 23 Grad. Der Wind weht schwach bis mäßig aus südwestlichen Richtungen. Der Sonntag wird dann deutlich nasser. Also es wird insgesamt wechselhafter, wenn uns dann der Tiefausläufer mit dichten Wolken überquert. Der zieht aber eben im Laufe des Tages weiter nach Südosten ab. Und von Nordwesten her wird es dann schon wieder ein bisschen sonniger. Die Temperaturen bei bis zu 21 Grad weiterhin so in dem Rahmen, den wir eigentlich jetzt auch Mitte September haben sollten. Die neue Woche startet dann unter Hochdruckeinfluss schon wieder trockener. Die Sonne zeigt sich wieder häufiger. Die Temperaturen gehen vielleicht noch ein kleines bisschen zurück. Aber wie gesagt, kalt wird es erstmal noch nicht.
1: Also eigentlich so, wie das alles im September sein soll.
2: Ja, genau.
1: Vielen Dank, liebe Pila.
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10: Haben Sie eigentlich auch Angst vorm nächsten Mal tanken? So geht es auch einem Busunternehmen in Meschede. Durch die teuren Spritpreise kostet das Tanken jeden Monat rund 50.000 Euro mehr.
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10: Ich freue mich sehr, dass Sie dabei sind. Guten Abend. Diesel über 2,50, Benzin knapp drunter, das macht auch bei uns hier in der Region wirklich vielen zu schaffen. Gerade hier sind ja echt viele angewiesen aufs Auto und die Strecken fürs Pendeln sind oft besonders lang. Auch bei Busunternehmen schlagen die hohen Preise wirklich voll durch. Wie gehen also Unternehmen und Pendler mit der Situation um?
12: Fünfmal die Woche Frühstück für die Kinder vorbereiten. Gerne würde Sarah Eckel-Körber mehr auf den Tisch zaubern, aber im Moment ist das nicht möglich. Ein erheblicher Teil ihres Verdienstes geht für Sprit drauf.
13: Brötchen gönnen wir uns nur am Wochenende mal. Und genau, eigentlich mögen wir auch sehr gerne Biogemüse holen. Aber ja, wenn das nicht so möglich ist, schauen wir zum Beispiel im Bioladen. Da gibt es immer so Tüten, die ja, mit krummem Gemüse oder Gemüse, was jetzt nicht mehr so perfekt aussieht, dass wir die holen.
12: 7 Uhr morgens. Kinder zur Kita und zur Schule bringen. Dann ab zur Arbeit. Hin und zurück 100 Kilometer nach Olsberg. 300 Euro Spritkosten sind es bereits. Das sind mittlerweile fast 20% ihres Lohns. Sie arbeitet halbtags, das Geld ist knapp. Sie sieht ihre Zukunft nicht mehr so rosig.
13: Da kriegt man Panik, ne? Also jetzt habe ich einen Job, den ich gerne mache, wo ich gerne hinfahre, wo ich mich wohlfühle, wo ich auch bleiben möchte. Und frage mich, wie sollen wir das alles noch bezahlen? Ne? Wie soll ich das pendeln, stemmen? Was ist, wenn wirklich jetzt was mit dem Auto ist? Das ist jetzt auch nicht mehr das neueste Modell. Und das können wir halt alles nicht mehr leisten.
12: Als leitende Hauswirtschaftskraft ist sie dafür verantwortlich, dass Geschirr, Tücher, Gläser und sonstige Haushaltsgegenstände an ihrem Platz sind. Und das für drei Häuser mit behinderten Menschen. Dass Josefs Heimat lange nach einer

0: einer solchen Person gesucht. Die aktuellen Spritpreise gefährden ihre Arbeit.
1: Wir müssen ja schon in unserer Situation immer langfristig denken. Und wie jetzt auch diese zeitweilige Vergünstigung der Spritpreise durch diese Bremse, das hat ja auch nicht lange angehalten. Also es ist dann für eine Zeit lang gut, aber wir haben ja laufende Kosten und man kann sich ja auf nichts verlassen.
0: Das trifft auch auf das Busunternehmen Zacharias in Meschede zu. Aufgrund der hohen Spritpreise hat das Unternehmen mittlerweile jeden Monat 50.000 Euro mehr Kosten. Inhaber Zacharias hat einen konkreten Vorschlag, den synthetischen Dieselkraftstoff HVO 100 im ÖPNV zu nutzen, aber nicht zu besteuern.
2: Der HVO 100, der ja mit dem Mineralöl gar nichts zu tun hat, der aber trotzdem mit Mineralölsteuer belegt wird, wenn man diese Mineralölsteuer von diesem Kraftstoff runternehmen würde, hätten wir die Möglichkeit, diesen Kraftstoff wesentlich günstiger einzukaufen als Dieselkraftstoff, Mineralöldiesel.
0: Diesen Vorschlag hat er dem Bundeskanzler per Brief geschickt und hofft, dass er damit Gehör findet. Wie auch immer die Hilfen aussehen mögen, Sarah Eckel-Körber knappt schon jetzt an allen Ecken und Enden.
1: Wir haben halt wirklich auch Ängste, dass wir das alles nicht mehr schaffen. Wir suchen schon nicht nur aus innerer Überzeugung Alternativen und Lösungswege in Bezug auf Nachhaltigkeit, sondern wirklich, weil wir an unsere Existenzgrenze kommen.
0: Ob Busunternehmer oder Pendler, sie alle hoffen auf deutliche Entlastungen.
3: Ja, und wie es aussieht, ist die Entscheidung dafür, für diese Entlastung in Berlin ja schon gefallen. Wie genau die Erleichterungen aber aussehen, das wird wohl in den nächsten Stunden noch verkündet. Und auch in Soest ist eine Entscheidung gefallen. Die zentrale Unterbringungseinrichtung für Geflüchtete in Soest wird geschlossen. Der Mietvertrag endet im nächsten Frühjahr, genauso die Verträge der Dienstleister.
4: Verlängerungen soll es allerdings nach Auskunft der Bezirksregierung keine geben. Die rund 280 Menschen, die zurzeit noch in der ZOE sind, werden dann in andere Einrichtungen verteilt. Wo das sein wird, darüber gibt es noch keine Informationen. Laut der Stadtverwaltung Soest interessiert sich die Bundeswehr wieder für das Gebäude und das Gelände. Aber was genau aus der ZOE wird, ist noch völlig offen.
3: Richtig schön nach Spätsommer hat es heute ausgesehen. Zumindest vor meinem Fenster hier in Siegen. Aber jeden Abend, muss man auch sagen, wird es früher dunkel. Auf den Straßen liegen Blätter und es wird auch nasser. Heißt, alle Zutaten, die für schlechten Grip sorgen. Also Auto fit machen für den Winter, sagt die Polizei. Und vor allem vorsichtig fahren. Allein hier in Südwestfalen gab es in den letzten Tagen zwei schwere Unfälle. Eine Ursache könnte dabei auch zu hohes Tempo sein.
5: Es sind Horrorbilder. Auf der B62 in Netphen-Affolderbach sind gestern Abend in einer langen Kurve zwei Autos frontal zusammengestoßen. Vier Personen wurden verletzt, eine sogar lebensgefährlich. Zuvor am Mittwochabend prallte ein Autofahrer frontal gegen einen Baum. Er und sein Beifahrer wurden lebensgefährlich verletzt. Ob überhöhte Geschwindigkeit die Unfallursache war, wird noch ermittelt. Gerade jetzt, in der dunklen und nassen Jahreszeit, rät die Polizei zur Vorsicht.
6: Man ist vielleicht nach dem heißen Sommer gewohnt, dass man eine Kurve mit 70 durchfährt, weil alles so schön trocken war. Und plötzlich jetzt mit nasser Fahrbahn können 50 schon zu viel sein.
5: Wichtig ist auch, das Auto fit für den Herbst zu machen. Kfz-Meister Bernhard Bornfeld aus Hemer stellt fest, jedes dritte Auto hat Beleuchtungsprobleme. Ob defekte Glühbirnen oder falsche Einstellungen. Und alte, poröse oder abgefahrene Reifen sind gefährlich.
7: Wenn Sie jetzt kein Profil mehr drauf haben, dann ist ja eben dieses Aquaplaning, wo Sie dann komplett wegrutschen. Also dann bricht das Heck aus oder es steuert über die Lenkung früher bei Kurven geradeaus. Das ist ganz wichtig, weil der Reifen überhaupt keinen Grip mehr hat. Der kann überhaupt keine Verbindung mehr haben mit der Straße.
5: Am besten sollte man jetzt schon einen Werkstatttermin vereinbaren. Den Lichttest gibt es im Oktober in der Regel kostenlos. Dann heißt es auch im Herbst sicher ans Ziel.
3: Lichttests, extrem wichtig. Ich hasse es, wenn ich geblendet werde von Autos, die entgegenkommen. Und jetzt, wo es wieder früher dunkel wird, gibt es ja auch irgendwie, finde ich, immer die schönsten Sonnenuntergänge. Und so hatten dann auch wirklich viele Leute Lust auf die Sundowner-Wanderung heute um den Bärenberg. So ist dann die Wanderführerin Alisa Kriegsmann am Schützenplatz in Schmallenberg am späten Nachmittag losgewandert mit über 20 Leuten. Pausen gibt es immer wieder mit richtig schöner Aussicht und einem kühlen Glas Wein dazu. Und unser Reporter Ulf Priester ist live dabei. Ich sehe ihn nur gerade nicht, sondern einfach nur eine sehr schöne Aussicht. Ulf, was sagst du? Hübsch, oder?
8: Ja, also das ist grandios hier, die Aussicht. Wir gucken hier übers Haverland, können richtig weit gucken. Und wir hatten gerade einen mega Sonnenuntergang, da kann man es noch erahnen. Da hinter dem Berg ist die Sonne untergegangen. Und dazu kommt noch, es ist total nett hier. Ich bin umgeben fast ausschließlich von jungen Frauen, die sich angemeldet haben. Das Ganze wurde auf Insta hier beworben. Und die Pia hier vorne, die hat gerade von dem Sonnenuntergang auch noch schöne Fotos gemacht. Pia, kannst du uns die noch mal zeigen gerade? So sieht das hier aus. Und ja, dann noch mit einem kühlen Glas Wein. Wie findest du es, Pia?
9: Richtig, richtig schön.
8: Anne hat das hier organisiert für euch. Ja, ihr genau. Seid ein Stammtisch aus Neuengeseke, Bad Sassendorf. Anne, wie bist du drauf gekommen?
9: Ich habe das bei einer Freundin gesehen, die das mitgemacht hat und auf Insta gepostet hat. Und dann dachte ich, das passt zu uns.
8: Und?
9: Es ist super. Die Liz hat das so toll organisiert mit dem Sonnenuntergang. Es passte auf den Punkt. Es ist so schön, eine so tolle Landschaft direkt vor der Haustür zu haben. Ein Traum.
8: Da lohnt sich auch eine Stunde Fahrt von Bad Sassendorf.
9: Auf jeden Fall.
8: Super, danke. Ja, wir sind alle ganz verteilt und sind am Quatschen. Und es ist schön, man muss sich um nichts kümmern. Man ist einfach losgelaufen. Hier noch eine Gruppe aus Bad Berleburg. Wie seid ihr drauf gekommen?
10: Ja, wir sind über Social Media hier drauf gekommen. Ich habe nach dem Geburtstagsevent gesucht und also heute nicht ist der Geburtstag, aber wir wollten mal einen Tag zusammen verbringen und da dachte ich mal was anderes und ja, das haben wir hier mitgefunden.
8: Und wie ist es?
10: Wunderbar. Wir vereinen hier das Beste miteinander. Wir trinken was Leckeres und haben uns bewegt und sind in der frischen Luft. Ja, echt schön.
8: Wein und Wandern. Ja, also die Strecke war auch klasse. Ich wohne ja gar nicht weit weg, aber ich bin hier auch Wege gegangen, die ich noch nie gegangen bin. Und vom Beginn der Wanderung, da haben wir ein paar Bilder gemacht. Etwa um 16:45 sind wir vom Schützenplatz mitten in Schmallenberg gestartet und haben uns auf den Weg gemacht Richtung Bärenberg. Aus der Stadt ist man hier ganz schnell im Grünen, allerdings ging es auch gleich mal ordentlich bergauf. Die Wanderung hat insgesamt eine Länge von rund 9 Kilometern und 250 Metern Höhendifferenz. Und jetzt sind wir bei Alisa, die das Ganze hier organisiert hat. Alisa, was für eine tolle Idee hier mit so einer Atmosphäre. Wie kommt man auf sowas?
10: Ich hatte einfach Lust, ein Event zu kreieren, wo Schmallenberger, aber auch Touristen unter der Woche noch was Schönes erleben können, wo sich vielleicht connecten, wo Menschen sich auch neu kennenlernen und wo man die Heimat einfach nochmal neu entdeckt auf neuen Wegen.
8: So ein bisschen Afterwork-mäßig auch, so ganz entspannt. Und ich habe gerade auch gemerkt, ich habe mit einigen gesprochen, die haben mir gesagt, ganz cool ist auch, wenn man so geführt wird, man muss sich um nichts kümmern, man kann einfach losgehen.
10: Ja, vielleicht einfach so, als würde eine Freundin einen schönen Abend für einen vorbereiten und sagen, man nimmt ein paar Stunden Zeit und ich habe alles im Griff und alles organisiert. Genau, und Wein und Pizza mit Sonnenuntergang, ich glaube, das mag jeder ganz gerne.
8: Ja, denn die Pizza, die gibt es gleich noch. Wir wandern gleich zurück nach Schmallenberg, da gibt es die Pizza oben drauf. Insgesamt kostet das Ganze inklusive Pizza und Wein 35 Euro. Da muss ich sagen, das finde ich schon wirklich okay. Und auf jeden Fall gehe ich auch mit zur Pizza. Und ich finde die Idee einfach cool. Ich habe schon überlegt, vielleicht muss ich das mit meiner Frau mal machen. Irgendwo Wein deponieren, schön hingehen, denn das ist auch richtig romantisch.
3: Wir sind immer gut für perfekte Ideen. Ulf Priester, vielen Dank und viel Spaß noch auf der Wanderung. Die Natur ist bei uns extrem beliebt, haben wir jetzt da auch gerade schon gesehen. Sie ist sogar so beliebt, dass wir vielleicht bald ein ähnliches Problem bekommen könnten wie Venedig oder Barcelona. Und zwar in den Dörfern rund um den Möhnesee. Zu viel Tourismus, in Klammern Fragezeichen. 230.000 Übernachtungen gab es in der Gemeinde Möhnesee letztes Jahr. Und das merken alle Menschen, die da zum Beispiel eine Wohnung suchen oder ein Haus mieten wollen. Vom Azubi bis hin zur Familie. Denn immer mehr Leute vermieten vor allem gerne an Touristen.
11: Schifffahren, Wasser, Wald und Sonne. Die Gegend um den Möhnesee boomt, ist gefragt wie nie. Ulrike Plinke und ihre Familie haben im Ortsteil Stockum 4 Wohnungen. In 3 davon leben Dauermieter. Diese hier vermieten sie an Feriengäste.
12: Ja, da haben sie schon mehr wie das Doppelte an Miete drin. Da kann man schon sich ein Paket schaffen, auch Rücklagen fürs Alter.
13: Wobei man natürlich sagen muss, dass es viel Aufwand ist, weil ich alles alleine mache, ob es der Garten ist oder die Reinigung. Aber es füllt meinen Tag aus und ich bin damit zufrieden und es macht auch Spaß.
14: Und am Ende der Straße steht ein Haus am See.
11: Früher hat Ulrike Plinke hier selbst gewohnt. Jetzt macht sie es für Feriengäste schön. Die werden heute noch kommen. Sie bietet die Ferienwohnung auf mehreren Plattformen an. Das läuft immer besser.
13: Sehr gut. Also ich war voll ausgebucht im Juli, August und September. Und zwischen März und Mai war drei Viertel. Wir haben schon 5 Buchungen fürs nächste Jahr. Und Weihnachten ist auch schon ausgebucht. Es hat sich gut entwickelt. Ja, ich bin sehr zufrieden und es wird stetig mehr. Und ja, ich hoffe, es bleibt dabei.
11: Die Touristinformation im Möhneseer Rathaus. Lea Greune und ihre Kolleginnen vermarkten die Gegend um die Talsperre. Vor ein paar Tagen lief hier ein Ranking der Anbieterplattform Airbnb auf. Danach gehört die Gemeinde Möhnesee zur Top 10 der beliebtesten Urlaubsregionen in ganz Deutschland.
15: Die Übernachtungszahlen steigen tatsächlich stetig. 2023 wurde schon das Vor-Corona-Niveau erreicht. Aber wir sehen das als was sehr, sehr Gutes. Denn mit Tourismus kommt Infrastruktur. Da haben nicht nur die Gäste was von, die hier eben sich einen schönen Urlaub machen. Wir haben hier im Ortsteil Körbeke einen riesig großen Rewe und Aldi und Rossmann. Und ja, das kommt eben natürlich auch durch die vielen Touristen.
11: Doch die Beliebtheit hat auch eine Kehrseite, weiß die stellvertretende Bürgermeisterin Marion Lepold. Der Wohnungsmarkt zur Dauermiete ist extrem angespannt.
16: Junge Leute, wenn die hier eine Wohnung, passende Wohnung, bezahlbare Wohnung suchen, werden sie oftmals leider nicht fündig. Das gilt auch für Auszubildende unserer heimischen Betriebe. Also es ist wirklich sehr schwierig.
11: Die Politik im Möhneseer Rathaus versucht deshalb, seit Jahren gegenzusteuern.
16: Wir planen in Günne gerade ein neues Baugebiet. Dort schließen wir Ferienhäuser und Ferienwohnungen im Plangebiet komplett aus. Das heißt, es handelt sich zukünftig hier nur um Dauerwohnsitze, Ein-, Zweifamilienhäuser, Mehrfamilienhäuser, aber eben keinerlei Ferienwohnungen.
11: Hier zur Ferienwohnung können die Urlauber kommen. Der Schlüssel ist schnell verstaut. Ein Schlüssel zu einer eigenen Wohnung bleibt für manchen am Möhnesee dagegen ein Wunschtraum.
3: Genau darüber reden wir jetzt unter anderem mit Jürgen Fischbach, Geschäftsführer von Sauerland Tourismus, heute Abend bei uns. Schön, dass Sie hier sind. Hallo. Hallo. Tja, wie viel Tourismus verträgt denn der Möhnesee aus Ihrer Sicht?
17: Also die 230.000 sind tatsächlich in den letzten Jahren auch um fast 10% gestiegen. Da ist sicherlich noch Luft nach oben. Wichtig für uns ist tatsächlich, dass der Tourismus sich auch so entwickelt, dass es nicht zulasten der einheimischen Bevölkerung geht.
3: Das heißt, aus Ihrer Sicht muss es sich ein bisschen die Waage halten. Wir haben schon gehört, es entstehen zum Beispiel auch vielleicht Restaurants oder Möglichkeiten, wo man shoppen kann, wovon dann natürlich auch die Leute profitieren, die da wohnen.
17: Ganz genau. Also gerade Möhnesee ist natürlich ein schönes Beispiel auch für das, was an Lebensqualität entstanden ist, zum Beispiel durch das regionale Projekt der Seeterrassen. Das ist ein einmaliges Ausflugsziel und das nutzen eben nicht nur Bürgerinnen und Bürger, sondern auch Gäste. Und dadurch steigt die Lebensqualität und damit natürlich auch, das ist Segen und Fluch zugleich, auch beispielsweise dann Mietpreise oder Immobilienpreise.
3: Das ist das eine. Andererseits mal verstopfte Straßen, in Winterberg haben wir das ja auch gerne mal, oder vielleicht auch laute Partys oder so. Hören Sie da auch viele Klagen?
17: Ja, also das ist gerade an den Seen oder, Sie haben es ja gesagt, auch in den Wintersportgebieten haben wir natürlich tatsächlich auch zeitliche Spitzen, wo es dann wirklich auch mal am Wochenende durchaus zu viel sein kann. Das ist dann tatsächlich aber ein Stück weit unsere Aufgabe, zu gucken, dass man das entzerren kann. Im Winter zum Beispiel viel, viel stärker die kleineren Skigebiete bewerben oder in den Sommerwochenenden. Also wir haben da eine sehr starke Nachfrage an der Möhne und an der Bigge, auch die anderen Seen, Diemel, Sorpe, Hennemar ins Spiel zu bringen.
3: Das heißt, da arbeiten Sie auch konkret darauf hin, dass es sich nicht nur vielleicht zeitlich ein bisschen entzerrt, sondern auch einfach, dass die Touristen vielleicht auch dahin gehen, wo noch viel Platz ist.
17: Ganz genau, dass es sich wirklich räumlich entzerrt. Und tatsächlich auch, dass auch Anreisealternativen genutzt werden. Also beispielsweise der Biggesee hat den einzigen Seebahnhof in Nordrhein-Westfalen. Da kann ich quasi vom Schiff direkt, vom Zug aufs Schiff fallen oder ins Strandbad. Auch sowas muss einfach in Zukunft sollte stärker genutzt werden durch die Gäste.
3: Es wird ja tatsächlich viel diskutiert, wie viel Tourismus gut ist für so eine Region. Unter anderem auch morgen beim Lokalzeit-Stadtgespräch. Da sind Sie auch zu Gast. Und das Ganze können Sie auch live verfolgen, übrigens am Möhnesee, an den Seeterrassen. Wie gesagt, 13 Uhr. Kommen Sie gerne zahlreich hin, denn wir haben gemerkt, es gibt viele Sichtweisen und viele Standpunkte. Freuen Sie sich wahrscheinlich auch schon drauf auf den Austausch, oder?
17: Ja. Das wird mit Sicherheit ein spannendes Gespräch, weil auch, denke ich, viele Einheimische da sind. Und wie gesagt, das ist uns auch ganz wichtig, dass das immer im Einklang funktioniert.
3: Also schreiben Sie schon mal auf, 13 Uhr morgen Möhnesee, Seeterrassen, Lokalzeit, Stadtgespräch zur Frage, wie viel Tourismus verträgt denn der Möhnesee? Herzlichen Dank, dass Sie heute hier waren und Ihnen eine gute Veranstaltung auch morgen bei uns. Nicht nur Touristen reisen ja regelmäßig um die Welt, auch viele Blumen kommen teilweise von wirklich weit her. Die meisten Schnittblumen, die wir hier kaufen können, kommen halt aus dem Ausland, rund 80%. Und wenn man Blumen dann hier aus der Region haben will, dann hat man zum Beispiel auf dem Wochenmarkt ganz gute Karten. Lisa Wisbrock ist Blumenbäuerin auf dem Familienhof von ihrer Familie. Und auf Märkten ist sie hier unterwegs, in Westfalen. Aber auch ein Besuch auf dem Hof lohnt sich auf jeden Fall.

0: und das ist so ein Gefühl von Ruhe vielleicht oder Frieden und
1: Haben Sie das Gefühl, dass Sie privilegiert sind gegenüber anderen Menschen, die in der Fabrik arbeiten oder in der Werkstatt?
0: Ja, und das ist auch das, was wir immer sagen, weil wir haben ja, es gibt auch Nachteile unserer Arbeit. Das ist ja auch irgendwie eine, genau, in vielen Bereichen auch eine schwere Arbeit.
2: Lisa Wiesbrock hat früher als Bildungsreferentin in vielen Ländern gelebt, sogar in Argentinien.
0: Und da habe ich gedacht, so was für ein verrückt anderes Leben. Also was für ein Leben, hier morgens zu sein, an diesem Ort und hier zu arbeiten. Das ist im Vergleich zu Buenos Aires ja absolut absurd oder ein völlig anderes Leben. Es war immer so eine Option, dass ich dachte, vielleicht bin ich später wieder hier. Aber mein Leben war ja dann sehr anders. Und gerade so mit Mitte 20 konnte ich mir das nicht vorstellen.
2: Planen für das nächste Jahr. Magdalena Mertens-Wiesbrock hat mit den Blumen vor 35 Jahren angefangen.
3: Ich würde vorschlagen, dass wir die Rudbeckia rot und gelb reduzieren und nur ganz wenig rot machen und höchstens die Hälfte von der gelben. Also Erdgingenseng passt, ne?
4: Genau, das ist ja das Feengleiche, von dem Anna immer spricht.
3: Genau,
4: jeder Strauß irgendwie braucht was.
3: Was machen wir hier? Ich würde vorschlagen, wir machen genau das Gleiche und machen 4 Wochen vorher runterschneiden. Ja. Dann passt das genau.
2: Als Lisa Wiesbrock und ihre Brüder den Hof erst nicht wollten, überlegten die Eltern, den Hof abzugeben.
3: Das hat die Kinder noch mal motiviert, oder Lisa zuerst, einfach mal zu schauen, ist das vielleicht doch eine gute Möglichkeit für mich? Und hat sich einfach ein Probejahr bei uns genommen.
2: Ein Biohof mit Gemüse und Blumen auf dem platten Land. Und mit Blumenworkshops wie jetzt gleich.
5: Oft ist es so, dass gerade noch eine Kleinigkeit fehlt oder 2, 3. Dann können wir direkt aus dem Eimer uns bedienen. Die Leute können sich hier noch mal inspirieren oder was ausprobieren, eine andere Farbe, die sie vorher nicht gesammelt haben. Wenn ihr aber jetzt denkt, die soll schön lange halten, dann nehmt ihr euch eine, die die Mitte noch schön fest hat und wenig Staubgefäße geöffnet hat.
6: Ich habe das irgendwo auf Instagram gesehen und fand es total interessant, auch mal zu erfahren, so, wie binde ich das dann, wie kriege ich das zu einem schönen Strauß, und deswegen habe ich mich angemeldet.
7: Bin gespannt, wie es gleich zusammen aussieht, wenn alles in einem Eimer steht.
8: Ich finde, das ist einfach ein richtig schönes Event und hier einfach so durchgehen zu können. Ich meine, du siehst es ja, es ist wunderschön. Und sich einfach die Blumen aussuchen zu dürfen, die einem gefallen, das macht mich sehr happy.

0: ihr könnt auch, wenn der Strauß fertig ist und ihr sagt, ah, der Rittersporn, der kommt da irgendwie zu sehr raus, dann könnt ihr hier ein bisschen die Hand locker lassen und das ein bisschen reinschieben. Oder ihr könnt es auch wieder ein bisschen rausziehen.
1: Kleine Tipps vom Profi, aber jede Teilnehmerin darf trotzdem das machen, was ihr gefällt.
2: Ich finde, der ist ein bisschen chaotisch, aber irgendwie passt es auch zu den Blumen.
3: Mit den Farben war ich ein bisschen überrascht, dass ich die gewählt habe, weil ich eigentlich so mehr Blau und Lila nehme. Aber ich bin mit der Farbwahl sehr zufrieden, auch mit dem Strauß.
1: Danach mit ihren Angestellten Bunde vorbereiten für die Märkte in Ostwestfalen-Lippe.
0: Jedes Bund soll schön sein. Und ich meine, wenn man sich das mal anguckt hier, ne, das ist einfach. Also ich finde gerade so irgendwie so diese verschiedenen Farben. Es ist, und ich glaube, dass die, für mich sind die so schön durch die Abwechslung. Also es ist einfach hier so was Feines gibt und auch ein bisschen kräftige Farbe, was Zartes.
1: Endlich angekommen. Dank der Menschen und der Blumen hier.
4: Bin ein bisschen neidisch auf die Dahlien, die sind bei uns im Garten nicht so gut gelungen. Nicht so hübsch wie Blumen, aber trotzdem auch.

0: 50 Jahre und seitdem ich 45 bin, sagt er eigentlich, geh mal zur Vorsorge, zur Prostatavorsorge.
1: Achterbahn mit Elisa fahren und allgemein alle Achterbahnen, die wir dürfen. Also ich bin ein richtiger Achterbahn-Fan.
2: War gut, sehr gut war es, aber auch ein bisschen wackelig.
3: Achterbahn, immer großartig. Einmal mit dem Adler auf der Brust für eine Nationalmannschaft im Fußball zu spielen, das ist für viele auf dem Platz ein absoluter Traum. Hier in Westfalen, in Velen, machen gerade rund 60 Männer genau das. Kein Spieler im Team ist da jünger als 70 Jahre, denn die Ü70, Ü75 und Ü80 Nationalmannschaften machen da Abschlusstraining. Denn im Oktober geht's auf große Reise nach Australien zur Senioren-WM.

0: Ja, das ist für mich in meinem Fußballalter das größte Geschenk, was ich erleben darf.
1: Der 76-jährige Günther Dinkler aus Schmallenberg ist heiß auf die Fußball-WM. Auf Australien freut sich aber auch Jürgen Holstecke vom TuS Fehlen. Deshalb will es der 70-Jährige heute beim Abschlusstraining noch mal wissen.
2: Ich habe da Gleichaltrige, die bewegen sich mit dem Rollator oder mit künstlichen Hüftgelenken. Und ich bin da dem lieben Gott eigentlich ganz dankbar, dass er das gut gemeint hat mit mir, dass ich das hier noch so mit den Kollegen machen kann.
1: Der Ball hält Kicker fit, sagt Jürgen. Und der Fuß am runden Leder ist für einen Fußball-Oldi sowieso das Schönste auf der Welt.
2: Wenn ich allein 10 Kilometer durch den Wald laufe, kenne ich keinen Fußballer, der sagt, das macht mir Freude.
1: Auch Teamkollege Fritz Müllmann von der FT Dützen hier in Rot packt bald die Koffer für Down Under. Er freut sich immer wieder, mit Gleichaltrigen kicken zu können.
3: Alle Fußball verrückt. Und wenn man dann so unterwegs ist, so alleine unterwegs ist, dann findet man diese Menschen dann häufig nicht so oft. Ja? Und die sind alle noch aktiv und ja, einfach nur so positiv gegenüber dem Fußball. Besser geht's gar nicht.
1: Feuer und Flamme ist auch im Ü80-Team wichtig. Köpfchen sowieso.
4: Aua! Hast du gesehen?
1: Die WM in Australien, bei der zwei deutsche Teams antreten, hat nicht viel mit DFB und FIFA zu tun. Die Mannschaften organisieren sich privat, Spieler zahlen vieles selbst. Die Ansagen von Coach Karl-Heinz Hitz gibt's gratis dazu.
5: Raus, raus, raus, breit, breit, breit. Hey.
1: Taktik ist schließlich alles.
6: Kompaktheit, Federkette, Mittelfeld, Vierer-Fünfer-Kette, Sturm. Kompakt in Tiefe und Breite. Ne? So wollen wir das hinbekommen. Ob wir das hinkriegen, weiß ich nicht. Ne?
1: Mitte Oktober startet das Turnier in Brisbane. Eine klare Prognose will Jürgen Holstecke nicht abgeben.
2: Titel wäre geil, aber wichtig ist, dass wir vernünftig abschneiden.
1: Der Grundstein wurde schon mal gelegt.
7: Haben wir gelernt, kompakt in Tiefe und Breite, Strategie ist wichtig. Und genau die scheint der Eichel ja hier noch nicht so richtig zu haben und überlegt wohl noch, wie man die Walnüsse da knackt an dem Baum. Gudrun Focken hatten dabei beobachtet, als sie auf den Lindenberg unterwegs war. Vielen Dank fürs Schicken und wir gucken jetzt noch aufs Wetter für die nächsten Tage. Heute Nacht mal mehr, mal weniger Wolken am Himmel. Manchmal ist es also auch klar. Gegen Morgen kommen vom Bergischen her neue Wolken rein. Meistens bleibt es trocken bei 9 bis 13 Grad. In den Samstag geht es dann mit vielen Wolken. Es bleibt aber trocken. Die Sonne kommt nur ab und zu mal raus. Temperaturen am Vormittag so zwischen 11 und 18 Grad. Am Nachmittag dann ein Mix aus Sonne und Wolken. Die meiste Sonne kriegt das Siegerland ab. Temperaturen dann zwischen 16 und 22 Grad. Am Sonntag gibt es erst dichte Wolken und Regen, nachmittags dann trockener und manchmal sogar Sonne bei 16 Grad maximal. Am Montag weitgehend trocken, bisschen Sonne, sonst dichte Wolken bei rund 17 Grad. Und am Dienstag der Start, neblig trüb, dann mal Sonne, mal Wolken.

0: 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Mit dabei unter anderem Guido Maria Kretschmer, Jörg Pilawa und Caroline Kebekus. Schönes Wochenende, wir sehen uns Montag. Bis dahin alles Gute.
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